0: Oi, Alma.
1: Oi, Franz.
0: Oi. Oi.
1: Franz.
0: Grüß dich, Albert.
1: Grüß dich.
0: Dankeschön, gell, dass du da Zeit nimmst.
1: Gerne.
0: Für das.
1: Gehen wir gehen
0: schön. Bei der Aktion gehen wir Schafel holen.
1: Gehen wir Schafel holen und schön.
0: Ha? Holen wir's.
1: Okay.
2: Noch hier mal sehen. Außen.
0: Ey, ja, ja, ja, ja.
1: Felia, gehen wir gehen schön.
0: Na, schau mal. Ha?
1: Du bist ja wollig.
0: Ja, da richtig kann man gerne die Steige voll kriegen. Ha?
1: Ja, darfst du mitnehmen, wenn dir die Wolle passt. Und du das Lampel fahren. Komm. Felia, hä? Komm mal hinaus. Komm mal schauen, hä? Komm mal schauen. Io Kim.
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1: Ah, bist du bravi gewesen? Ja, bist du bravi gewesen. Ha? Den Friseur Huckmann hat er gerne still, weil wir schieren werden.
0: Ja. Ja, so, Dankeschön und fertig, weißt du? Na, wie werden die gegangen, hör?
1: Okay.
0: Haben sie gesagt.
1: Ha. Bist du zufrieden, Franz?
0: Frag alles gut. Gut gern, gegangen.
1: Bitteschön.
0: Dankeschön.
1: Fertig.
0: Ein anderes Mal wieder,
1: fertig,
0: gell?
1: Franz,
0: fertig.
1: Jawohl.
0: Fertig.
1: Fertig.
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